0: Oh, das ist schlecht, das weiß ich.
1: 156, go ahead.
0: Have Kansas 27 to attach.
1: 10-4, go ahead.
0: King 02, 220, 271.